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0: 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Heute stelle ich Ihnen drei Bücher vor, die sich ganz unterschiedlichen geografischen Regionen kulinarisch annähern. Mit Christian Bau erkunden wir zuerst die High-End-Kulinarik zwischen Paris und Tokio. Im zweiten Kochbuch dreht sich alles um die alpine Vitalküche von Karin Hofinger. Und im dritten Kochbuch gibt sich dann die italienische Küche mit Pasta und Verdura wieder einmal ein Stelllichein. Im ersten Kochbuch geht es um einen deutschen Koch, einen weitgereisten Spezialisten der Kulinarik. Paris, Tokio, so auch der Titel des im Matthes Verlag erschienenen Buches, sind die geografischen Eckpfeiler, die die zwei Kochstile Christian Baus vereinen. Mit diesem Werk wird einem Meisterkoch ein bibliophiles Denkmal gesetzt. Auf über 350 Seiten dokumentiert der Band mehr als 60 Gerichte, von den Signature Dishes bis hin zu Grundrezepten und Techniken. 20 Jahre ununterbrochener 3-Sterne-Auszeichnung heimste Bau für sich und für sein Restaurant ein. Kein anderer Koch in Deutschland kann auf eine derart konstante Höchstbewertung verweisen. Mit Paris, Tokio legt er nun ein Werk vor, das sein außergewöhnliches Schaffen in seiner ganzen Bandbreite aufzeigt. Zwischen Haute Cuisine und japanischer Klarheit ist sein programmatischer Ansatz. Das Buch ist in seiner Struktur mehr als eine reine Rezeptsammlung. Es führt den Leser von Apéro bis Dessert durch die Bauküche. Im Zentrum stehen 12 Signature Dishes, die seine kulinarische Entwicklung über Jahre hinweg geprägt haben. Sie zeigen exemplarisch, wie präzise Technik, strenger Produktfokus und ästhetische Klarheit ineinandergreifen. Über 300 Seiten lang blättert man sich durch Rezepte und Weltrang und liest obendrein sehr persönliche Erzählungen aus seinem Leben. Das Vorwort des deutschen Bundespräsidenten ist ein Fingerzeig von der Popularität, die Bau bundesweit, ja global genießt. Frank-Walter Steinmeier schreibt: Als Meister der Hochkochkultur und als kulinarischer Botschafter trägt Christian Bau in herausragender Weise zu einem positiven Deutschlandbild bei. Gewürdigt wird Christian Bau auch in einem 6-teiligen Interview von Christoph Wirz, das sich in ebenso viele Abschnitte unterteilt und sich auf das ganze Buch verteilt. Darin gewährt Bau tiefe, persönliche Einblicke von seinen ersten kulinarischen Erfahrungen über berufliche Stationen bis hin zu persönlichen und küchenstilistischen Wandlungen. Aufschlussreich ist auch das Gespräch mit seiner Frau Sarah, die seine Persönlichkeit und seine Werke aus einer zweiten Perspektive schildert. Die Zusammenführung von französischer und japanischer Küchentradition war ein fließender Richtungswechsel. Ich glaube, so Bau, entscheidend für den letzten Quantensprung in unserer Küche war für mich aber vor allem die Erkenntnis, sich von keinen Dogmen mehr drangsalieren zu lassen, etwa über süß und sauer, kalt und warm, über Texturen, bla bla bla. Es muss auch nicht immer ein philosophischer Teller sein. Ich bin jetzt völlig frei, das zu kochen, was auch mir schmeckt. Ich lasse mir von keinem Kritiker mehr vorschreiben, wie ich zu kochen habe. Und hey, es muss doch in einem Menü auch Gerichte geben, die einfach nur lecker sind. Als ich diesen Weg eingeschlagen habe, konnte ich mich auch mit der französischen Klassik wieder versöhnen. Nicht alles und jedes muss sich heute meiner Liebe zur Küche Japans unterwerfen. Unsere Top-Produkte wie Jakobsmuscheln, Steinbutt, Seezunge, Geflügel, Gänseleber usw. kommen natürlich immer noch aus Frankreich. Und wir machen auch mal ganz banale Pasta mit Kalbsbries und Froschschenkeln, konfierter Zwiebel und schwarzer Trüffel. Und warum nicht einen perfekten bretonischen Hummer einfach nur in Butter pochieren? Oder mal ein Beurre Blanc servieren zum Steinbutt? Konkret sind es Gerichte wie Thunfisch mit Gänseleber, Trüffel und Edamame, grüner Spargel von Monsieur Blanc mit Yuzu, Sumach und Miso, Reh vom Gutshof Bolting mit Bourdon Noir, Pistazie und Purple Curry, Steinbutt mit Walnuss, Trüffel und Vinchon, Wagyu mit Anchovies und schwarzem Knoblauch, Kiwi mit Amazake, Sake und Matcha, Trüffel aus dem Biermond mit Vanille, Miso und Haselnuss oder der legendäre Baustein mit Kokos, Yuzu, Eis, Pandan und exotischen Früchten. Es sind Gerichte wie ein Ping-Pong-Spiel, eben Paris, Tokio. Es sind auch Gerichte, in die man investieren muss, Zeit, Geld und Ausstattung. Und dann benötigt man noch das nötige Quantum Können. Die größere Herausforderung ist die Komplexität. Ein Beispiel. Das Rezept für die Wolfsbarsch-Ceviche besteht aus 16 Abschnitten und Teilrezepten, die sich zum Teil wiederum auf weitere Teilrezepte beziehen, aber nicht abschrecken lassen. Es ist zwar eines der teuersten Kochbücher mit 90 Euro, wie auch eines der besten.
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1: Mit dem zweiten Kochbuch konzentrieren wir uns auf einen kleinen Ausschnitt der Alpenküche, das heißt der alpinen Vitalküche und ihren nachhaltigen Genussrezepten. Karin Hofinger ist Apothekerin und begeistert oder besser besessen von lokalen Lebensmitteln, mit denen sie ihr besonderes Herzensprojekt, den Geschmack der Berge, kulinarisch nachbildet. Das, was sie hier in den Alpen seit ihrer Kindheit genießt und was auch unzählige Urlauber da und dort beglückt, den echten Alpenspezialitäten, dem ist sie auf der Spur. Wobei echt und Alpenspezialitäten zwei dehnbare Begriffe sind. Jedenfalls sind es 120 alltagstaugliche Rezepte, zudem 50 Lebensmittelporträts, mit denen sie uns die alpine Vitalküche näherbringen will. Ob vegetarisches, veganes, Fleisch und Fisch, es ist der Geschmack der Berge auf dem Teller. Für die einen schmeckt das nach Essen der Lieblingsoma, für andere wie Urlaub. Ob Gemüsegröstl, Erdäpfelgras, Fischsuppe, Rohnenknödel, Steinpilznocki, Berglinsensalat, Bizzoccheri oder Kräuterkaiserschmarrn. Die Traditionsküche ist mit 2 S. Vollwertig, flexitarisch, auch gesund, nachhaltig und regional. Hofinger knüpft ausgewogenes Kochen und Essen an die Vorstellung des Vitaltellermodells. Wie das aussieht und welche Rezepte für ausgewogen nährende Hauptgerichte in Frage kommen, werde ich in einer der nächsten Sendungen genauer erläutern. 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

0: Im dritten Kochbuch geht es um Pasta und Gemüse, präsentiert von einer Köchin, die seit rund 20 Jahren Kochbücher veröffentlicht. Zettina Vicentino widmet sich wieder einem Thema aus der italienischen Küche, wo die Kochbuchdichte extrem hoch ist. Doch ihr gelingt mit Pasta und Verdura das Kunststück, saisonales Gemüse mit Nudeln zu verbandeln, was an und für sich noch kein Kunststück ist. Aber sie räumt auch mit einigen Klischees der italienischen Küche auf. Von falschen Vorstellungen gibt es einige. Sie reichen von romantisierten Bildern der Pasta Nonna über Zubereitungsmethoden, Stichwort Olivenöl im Kochwasser, bis zu verbissen ausgefochtenen Kämpfen über die richtige Carbonara. Zettina Vicentino versucht, Licht ins Dunkel zu bringen und die eine oder andere verkrustete Ansicht über italienische Küche aufzubrechen. Für die rund 80 Rezepte in Pasta und Verdura bedeutet dies beispielsweise, dass die eigene Nudelherstellung nicht zwingend sein muss. Nicht jede italienische Hausfrau, auch so ein Klischee, denn in Italien gibt es mehr und mehr Casalini, genannt Hausmänner. Also nicht jede italienische Hausfrau bereitet stets und ständig stundenlang die eigene Pasta zu. Stattdessen gibt es Geschäfte, in denen man frische Nudeln kaufen kann, von der Riesenauswahl an getrockneter Pasta ganz zu schweigen. Und so lassen sich bei den meisten Rezepten in Vicentinos Buch die Nudeln durch Fertigwaren ersetzen. Im Alltag spart es Zeit, auch wenn die eigene Pastaherstellung viel Spaß macht und zeitweilen sogar meditativ ist. Zumal das alte Sprichwort gilt, Übung macht den Meister. Wie es geht, verrät das Buch ebenfalls. Dem Rezeptteil sind ausführliche Beschreibungen vorangestellt. Diese reichen von den Geschichten der Nudel bis zur großen Bandbreite unterschiedlicher Pastateige, unter anderem glutenfrei, Bolognese Sfoglia, süditalienisch mit Semola und Eierteige und gefärbte Nudeln. Dazu noch Pasta-Wissen wie die Wahl der Nudelmaschine, eine Mehlkunde oder das richtige Kochen und Aufbewahren von Nudeln. Die Rezepte sind alltagstauglich nach Jahreszeiten aufgestellt, eine Hilfestellung, um die richtigen Zutaten passend zur Saison zu kaufen. Das garantiert Geschmack und ist nachhaltig. Wobei die Kombination von Aromen in Vicentinos Rezepten ohnehin stets Genuss verspricht. Wie in ihren anderen Kochbüchern streckt sie auch nicht davor zurück, die italienische Küche weiterzuentwickeln. So schleicht sich beispielsweise bei den Tagliatelle mit Blumenkohl, Steinpilzen und Walnüssen mit Misopasta eine asiatische Zutat dazu. Italienische Küche, so Vincenzo's Credo, ist nicht statisch, sondern war immer offen für Innovation und Weiterentwicklung. Wichtig für Zettina ist, den richtigen Weg zu finden zwischen Authentizität, Tradition und einem offenen Blick für die Zukunft einer vielfältigen Küche. Und dann ist da noch die Carbonara. In dem gut recherchierten Debattenbeitrag mischt Zettina den Carbonara-Streit um die Sahne auf und rückt einen Mythos gerade. Ob ihr Einwurf gehört wird oder ob sie wie Don Quixote gegen Windmühlen kämpft, bleibt abzuwarten. Zettina Vicentino zeigt mit den sinnesfrohen und genussbetonten Gemüserezepten aus allen Regionen Italiens, selbst eingefleischten Karnivoren, geschmacksstarke Alternativen zu Fisch und Fleisch auf. Pasta und Verdura ist nicht nur eine Bereicherung des Kochbuchregals, es macht auch Freude, mit Zettina die unendlichen Tiefen der italienischen Pasta-Gerichte mit Gemüse zu erkunden. Vorgestellt wurden heute folgende drei Bücher. Christian Bau, Paris, Tokio. Mattes Verlag, 2026, 352 Seiten, Kosten 90 Euro. Karin Hofingers Alpine Vitalküche ist im Tirolier Verlag erschienen, 248 Seiten sind um 35 Euro zu erstehen. Zettina Vicentino, Pasta und Verdura, widmet sich 80 italienischen Pasta- und Gemüserezepten, die im Dorling Kindersley Verlag herausgekommen sind, 256 Seiten, Kosten 27 Euro. Diese Sendung wird morgen Samstag um 8 Uhr wiederholt. Bis dahin, auf Wiederhören, Ihr Bernhard Nicolussi.
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0: 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Ja, hallo, liebe Hörerinnen und Hörer. Ich begrüße euch sehr herzlich wieder bei meiner Sendung Kultur und Tierrechte. Mein heutiges Thema ist der Tatort Österreich. Und zwar, es geht um die Wildtierkriminalität. Ich habe dazu den Professor Kurt Kottroschel auch interviewt. Er wird uns einiges erzählen über dieses Verbrechen, weil diese Verbrechen, die geschehen vor unserer Haustür, also nicht im fernen Afrika, sondern in Österreich. Diese machen halt selten Schlagzeilen und haben aber extrem gravierende Folgen fürs Ökosystem, für die Population, aber leider wenig Konsequenzen für die Täterinnen. Nur noch 35 Luchse streifen durch Österreichs Wälder, verteilt auf 3 isolierte Regionen. Die Straßen und die Verbauung, die verhindern den genetischen Austausch und die Wildtierkriminalität, die setzt ihnen noch zusätzlich zu. Der Luchs Alus wurde 2017 erschossen. Die Täterinnen sind unbekannt geblieben. Sein Körper wurde noch ohne Kopf und ohne Vorderläufe auf dem Salachsee im Berchtesgadener Land geborgen. Er hat sich aber zuerst in Salzburg aufgehalten. Ein toter Wolf ohne Kopf in den Bergen Tirols. Ein verschwundener Bär, später präpariert im Haus eines Jägers entdeckt. Ein Luchs, illegal getötet, auf Bahngleisen gelegt, um Spuren zu verwischen. Vergiftete Rotmilane, See, Kaiseradler, erschossene Biber, Fallen an Fischteichen, zerstörte Nistplätze. Die wilde Kriminalität ist kein fernes Problem, sondern eben passiert in Österreich. Sie kann eben ganze Populationen bedrohen. So wurde zum Beispiel der Braunbär in Österreich zum 2. Mal ausgerottet. Dass er fehlt, ist kein Zufall, sondern das Ergebnis von der illegalen Verfolgung. Es sind so Rückkehr mit dem Risiko. Der Lebensraumverlust und systematische Verfolgung haben Biber, Fischotter, Wolf, Luchs und viele Greifvögel aus der Landschaft gedrängt. Eben zuerst hat man eben durch Schutzmaßnahmen hat man die Population wieder eben, dass sie sich erholt. Aber natürlich stoßt es nicht überall auf Akzeptanz. In Österreich wird deshalb zu drastischen Mitteln gegriffen. Und zwar mit wahnsinnigen Folgen natürlich für den Artenschutz. Bei uns waren im mehrjährigen Vergleich zum Beispiel 5-mal mehr Wölfe als in ganz Deutschland geschossen. Ein derartiger aggressiver Umgang mit einer geschützten Art ist völlig unverhältnismäßig und gefährdet die Entwicklung dieses günstigen Bestands. Es gibt auch so alte Feindbilder. Hierzulande geht es bei der wilden Kriminalität meist nicht um Nahrung oder Handel. Oft steht die Konkurrenz um Ressourcen oder der Bedrohung für sogenannte Nutztiere im Vordergrund. Die Einteilung in nützliche und schädliche Tiere, die hält sich bis heute eigentlich sehr hartnäckig. Manche sprechen den Tieren grundsätzlich das Existenzrecht ab. Wer aber geschützte Arten tötet, begeht kein Kavaliersdelikt, sondern er riskiert eine Gefängnisstrafe. Besonders polarisiert natürlich der große Beutegreifer, so wie zum Beispiel der Wolf, der Luchs und der Bär. Über Jahrhundert lang fehlten sie in Österreichs Landschaften. Und der Umgang mit ihnen muss halt einfach neu gelernt werden. Gleichzeitig sind ihre Lebensräume durch Straßen, Siedlungen und intensive Nutzung stark eingeschränkt, was natürlich die Konflikte verschärft. Aber dabei, es gibt einfach Lösungen, etwa angepasste Tierhaltung, zum Beispiel Herrenschutzmaßnahmen, Ausgleichszahlungen oder halt sind nicht immer die Nutzungskonflikte das Motiv. Es geht natürlich auch um Trophäen. Es gibt hunderte Fälle in Österreich. Zwischen 2016 und 2022 wurden in Österreich mehr als 200 Wildvögel, 16 streng geschützte Säugetiere nachweislich illegal getötet. Besonders Greifvögel sind betroffen. Über 150 dokumentierte Fälle kosteten 203 Tieren und mindestens 36 Arten das Leben. Bei besendeten See- und Kreisarten ist illegale Verfolgung so eine der häufigsten Todesursachen. Aber das ist eigentlich nur die Spitze vom Eisberg. Viele Tiere verschwinden spurlos. Die Kadaver werden gar nicht mehr entdeckt, Funde werden einfach nicht gemeldet. Und die Täterinnen bleiben unerkannt. Und die Verurteilung ist die Ausnahme. Und nun spiele ich euch vom Kurt Kottruschall das Interview.
1: Ja, hallo, wir sind da in Innsbruck in einem Café. Wir haben gestern in den Genuss gekommen, Vortrag von Kurt Kottruschall zu genießen. Und jetzt sitzen wir da beim Café und haben heute ein Thema zu besprechen, und zwar die wilde Kriminalität. Und lieber Kurt, vielen Dank, dass du jetzt dann nochmal nach langer Nacht und Vortrag nochmal die bereit erklärt hast, ein bisschen über die wilde Kriminalität zu reden. Wie ist jetzt da die Situation in Österreich?
2: Ja, die Situation in Österreich ist, dass bereits die Jagdrechte der Bundesländer das Grundübel darstellen. Nicht? Jagd ist sozusagen mehr oder weniger eine Freizeitaktivität. Die Jäger sagen immer, sie investieren viel Zeit und Geld in den Schutz der Arten. Das ist die eine Medaille. Die andere Medaille ist, dass wenn man auf die Listen der jagbaren Tiere schaut, dass da sehr viel draufsteht, was überhaupt nicht gemanagt, also ökologisch gemanagt bzw. bejagt werden sollte. Angefangen vom Eichel her, über die Turteltaube, über die Raufußhühner etc. etc. Und es gibt auch keinerlei Berechtigung mehr, sozusagen, wie es in den Jagdgesetzen drinsteht, der Bundesländer, dass man auf Hunde oder Katzen schießt. Das ist heute kein Thema mehr, und trotzdem wird eine unbekannte Anzahl von diesem Raubzeug, wie es so schön heißt, immer noch abgeschossen. Das sind Kumpantiere von bestimmten Menschen, die damit einen gehörigen Verlust erleiden. Es ist kein Problem sozusagen im ökologischen Sinn. Es ist einfach nicht mehr tragbar. Gegen diesen Hintergrund einer Jagd, die praktisch, die sich die Gesetze selber macht und die nicht ökologisch naturschutzorientiert ist, sondern entlang der alten Gepflogenheiten orientiert ist, entstehen natürlich Mentalitäten, dass sozusagen die Bewaffneten im Wald, besonders wenn sie die Grundbesitzer auch sind, glauben, dass die Gesetze für sie nicht gelten. Dementsprechend haben wir in Österreich im europäischen Vergleich eine rekordverdächtige Wildtierkriminalität. Man braucht sie nur die Listen der etwa vom WWF anschauen, die Liste der bekannten Fälle. Das ist natürlich nur die Spitze des Eisbergs, weil erstens wird Wildtierkriminalität, also das illegale Schießen auf Wölfe, das Vergiften von Greifvögel etc., das ist durchaus üblich und häufig, besonders im Osten Österreichs, passiert aber auch in Kärnten, wird das wenig verfolgt, man hat wenig Risiko dabei, erwischt zu werden. Und wenn man erwischt wird, sozusagen, es gibt ganz gute Sokos der Polizei, wenn die aktiv werden, und es kommt dann zu einer Anklage, da meistens eine Anklage nicht wegen Entnahme von geschützten Tieren, sondern aufgrund von Tierquälerei und Sachbeschädigung. Da haben die Richter eine größere Chance, eine Verurteilung zu erreichen. Und de facto wird aber dann nicht verurteilt. Wir hatten gerade so einen Fall im Almtal, wo eigentlich alles am Tisch lag, sogar selbstgemachte Handyaufnahmen von den abgeschossenen Tieren. Das war ein Obmann eines Fischereivereins. Also die Beweiskette war mehr oder weniger lückenlos, und er wurde am Welser Bezirksgericht aus Mangel an Beweisen freigesprochen. Wer heute gemobbt wird in den letzten paar Jahren, waren jene Leute, die das offenkundig gemacht haben. Also einer davon hat mehr oder weniger das Tal verlassen müssen. So schaut es aus in Österreich. Das heißt, das Problem der Wildtierkriminalität wurzelt in den Jagdgesetzen, in der Mentalität und auch in einem Justizapparat, der immer noch nicht sozusagen entsprechend geschult ist und ein entsprechendes Problembewusstsein entwickelt hat.
1: Und was sind jetzt eigentlich die Motive eben für diese Wilderei?
2: Na gut, da muss man natürlich jene fragen, die das machen. Also erstens, alle bislang bekannten Fälle von Wildtierkriminalität wurden von Leuten ausgeübt, die einen Jagdschein hatten. Also sozusagen den freien Wilderer, der jetzt auf euch schießt, was da draußen steht, der ist eigentlich kein Problem. Das sind die Leute mit Jagdschein. Natürlich nur ein geringer Prozentsatz jener Leute mit Jagdschein, aber das reicht ja. Und es ist vor allem immer wieder auffällig, dass diese, wie man sie nennt, schwarzen Schafe von den anderen dann auch gedeckt werden. Ne? Also was die Motive sind, ist schwer zu sagen, aber es wird beim Wolf offenkundig, dass ein starkes Motiv auch ist, wir lassen uns von denen da oben nichts sagen. Es ist mehr oder weniger ein Kulturkampf, der auf dem Rücken von Tieren ausgetragen wird. Und es ist die alte Mentalität, die alte Idee, dass man als Jäger das Raubzeug, also alles, das sind die Tiere, die im Wesentlichen die Fasane und Häschen vielleicht essen könnten, dass man das Raubzeug entsprechend dezimieren muss, damit man die zu hegenden Tiere, damit man denen einen Vorteil verschafft. Also da möchte ich jetzt nicht weiter argumentieren, weil das sind zum Teil furchtbare Auswüchse. In Niederösterreich geht kaum ein Bauer ohne Gewehr aufs Feld und jeder Marder, der ihm über den Weg läuft, der ist ein toter Marder. Im Herbst haben sie dann Gott sei Dank bei ihren Treibjagden genügend Feldhasen zu schießen. Das ist ja auch ein Unding, gehört ja eigentlich auch schon zu den gefährdeten Orten. Und das geht dann so weit, mein Gott, wenn es hochkommt, zahlt der Wildbrethändler pro Feldhase ein paar Euro. Wenn es schlecht hergeht, das ist auch schon passiert, dann wird die ganze Jagdstrecke von 100 bis über, was weiß ich, über 100 Hasen einfach verscharrt. Ne? Also die werden abgeschossen und verscharrt. Und dafür wird eine ganze Saison lang die Greifvögel, die Marder, alles was eventuell sich an den armen Häschen vergreifen könnte, abgeschossen. Es ist ein derart perverses System. Man wundert sich, dass vernünftige Leute dem noch irgendwas abgewinnen können. Ne? Es ist im Endeffekt eine reine Machtausübung.
1: Beim Luchs ist die Situation sehr dramatisch und bei Wolf ja auch. Und Rudelbildung war ja ein Ziel, weil dann gab es Strukturen in gewissen Gebieten. Aber man hat eben jetzt herausgefunden, dass es weniger Rudel in Österreich gibt. Was ist jetzt eigentlich der Grund, dass es weniger Rudel in Österreich gibt?
2: Ja, in Österreich gab es um 2022 herum fast so 9 Rudel, nicht alle haben reproduziert, allerdings waren die nie stabil. Also hauptsächlich im Norden von Österreich, nördlich der Donau waren ein paar und in Osttirol, Kärntner Grenzgebiet. Aber die scheinen in der Zwischenzeit wieder erloschen zu sein. Also momentan reden wir von vielleicht 3, 4, 5 Rudel, so genau weiß das keiner. Von Rudel redet man eigentlich nur, wenn Reproduktion erfolgt ist und da haben wir heuer nur ein einziges und das ist das in Allensteig. Das heißt, wir haben de facto keine Wolfspopulation. Alle Wölfe, die in Österreich legal oder illegal abgeschossen werden, und es sind so ziemlich alle, die da sind, sind Zuwanderer aus dem Ausland. Das heißt, von einem günstigen Haltungszustand kann überhaupt keine Rede sein. Es wird auf wolfsfreies Österreich sozusagen geschossen. Hauptsächlich in Kärnten, aber auch zunehmend in Tirol, in der Steiermark, überall. Die Dämme sind gebrochen. Man versucht, das Wolfsproblem unter Anführungszeichen mit der Flinte zu lösen, obwohl immer mehr Evidenz auftaucht, dass der Beschuss, dass diese Art von Schießen auf Wölfe die Nutztierverluste nicht verringert, sondern erhöht. Also das ist wirklich sozusagen, es wird Wildtiermanagement übelster Sorte betrieben. Man setzt auf Gewalt, wie in so vielen Bereichen in Österreich, muss man leider sagen, anstatt auf intelligente Lösungen, obwohl es den Bauern überhaupt nicht hilft. Die stehen, wir hatten gestern so einen Vertreter der Landwirtschaft, die stehen sozusagen mit dem Rücken zur Wand, wollen natürlich die Wölfe nicht und wissen aber im Endeffekt nicht, was sie tun sollen, und machen ihrer Verzweiflung Luft. Die werden karnifelt durch eine übersteigerte Bürokratie, die kriegen zu wenig für ihre Produkte. Und jetzt kommt auch noch der Wolf, nicht? Und keiner bietet ihnen eine Lösung an. Die Landwirtschaftsvertreter, die Vertreter der Landwirtschaft und die konservative Politik sagt, na, wir schießen eh. Das löst aber deren Problem nicht, nicht. Also es ist eine vertragte Situation und es ist offenbar niemand in diesen Entscheiderkreisen gewillt, einmal kurz durchzuatmen, sich die tatsächlichen Verhältnisse anzuschauen, zu schauen, wie geht's woanders, wie geht's anderswo. Nicht? Sagt ja niemand, dass man niemals auf Wölfe schießen darf. Nicht? Aber so wie es in Österreich momentan auf Länderbasis passiert, ist das eine klare Ausrottungskampagne. Übrigens dem Luchs gegenüber auch. Da gibt's noch weniger und die werden schlicht und einfach illegal abgeschossen. Das heißt, die Luchspopulation in Österreich ist gerade wieder am Erlöschen.

0: Jungwölfe überfahren. Und was war eigentlich da der Grund, dass die so verhungert waren?
1: Ja, dazu kann ich nicht wirklich was sagen, weil ich den Fall nicht genau kenne und weil ich nicht genau weiß, wie er aufgearbeitet wurde. Aber wenn Jungwölfe so hungrig durch die Gegend laufen, ist davon auszugehen, dass die Elterntiere nicht mehr leben. Und da Wölfe selten Selbstmord begehen, werden es wahrscheinlich rausgeschossen worden sein. Nicht? Das ist das ewige Problem. Es wird illegal geschossen, was das Zeug hält. Jeder im Land weiß es. Es werden vermutlich wesentlich mehr Wölfe illegal geschossen als legal. Und wir haben immerhin seit 2022 auf Basis der Abschussverordnungen der Bundesländer fast 90 Wölfe sind offiziell abgeschossen worden. Ich würde davon ausgehen, dass das die Spitze des Eisbergs ist. Es ist mit ziemlicher Sicherheit ein Vielfaches davon illegal abgeschossen. Das heißt, das ist der Grund, warum es in Österreich keine Wölfe gibt und wenn Wölfe reinkommen, dass es entsprechende Nutztierverluste gibt, weil man keine Rudelbildung zulässt.
0: Eben, du hast ja schon angesprochen, diese Verordnungen sind ja rechtswidrig und trotzdem werden auch Wölfe abgeschossen. Was sind jetzt eigentlich die Folgen rein rechtlich und auch ökonomisch von diesen Abschüssen?
1: Ja, ich bin kein Jurist, aber jeder Jäger, der auf einen Wolf schießt, muss sich klar sein, dass er damit gegen Europarecht verstößt. Die Landesregierungen behaupten natürlich, dass ihre Abschussverordnungen rechtlich in Ordnung sind. Aber man muss kein Jurist sein, um zu erkennen, dass aufgrund der Kriterien, der Abschusskriterien, die drin verankert sind, die nicht im Einklang mit der Fauna-Flora-Habitat-Richtlinie sein können. Es gibt Beschwerden, es gibt den Beginn eines Verfahrens. Allerdings ist die Europäische Kommission im Moment alles andere als erpicht, diese Dinge zu verfolgen. Die haben unter Anführungszeichen Wichtigeres zu tun im Moment. Und der zweite Grund, wo der Prozess schon weiter fortgeschritten ist, ist im Zusammenhang mit Aarhus. Man hat sich europaweit darauf geeinigt, dass die Zivilgesellschaft, also NGOs etc., guten Zugang zum Rechtssystem haben müssen und durch den Verordnungsweg, der in Österreich beschritten wird, um Ausnahmegenehmigung für geschützte Wildtiere zu erreichen und sie abschießen zu können, wie Wolf. Übrigens sind natürlich Biber und Fischotter etc. genauso betroffen, aber über die redet man gar nicht. Ne? Diese Verordnungen sind so gestaltet, dass sie es den NGOs praktisch unmöglich machen, dagegen Rechtsmittel zu ergreifen. Das ist so schwierig und so aussichtslos, dass es fast nicht geschieht. Das heißt, man behindert den Zugang zum Rechtsweg und das ist eindeutiger Verstoß gegen Aarhus. Also, wie gesagt, diese mehrfach rechtswidrigen Verordnungen der Landesregierungen werden schon einmal Folgen haben, aber dazu kommt ja auch noch die Konstruktion, dass man ein Umweltministerium in Wien haben, das bekannterweise mit dem Landwirtschaftsministerium identisch ist, im Moment wenigstens. Und wenn es zu einer Verurteilung durch die Kommission, also durch Brüssel kommt, dann wird der Bund zahlen müssen. Die Länder sind aber ressortzuständig, nicht? Denen ist das auf Deutsch gesagt völlig wurscht.
0: Und wie ist jetzt eben da?
1: Bekanntlich ist ja die Landeshauptmannkonferenz die eigentliche Regierung in Österreich.
0: Und wie ist jetzt auch der günstige Erhaltungszustand in Österreich?
1: Wovon?
0: Von den Wölfen.
1: Den gibt es nicht. Der günstige Erhaltungszustand ist ein komplexes Konstrukt, das muss man schon dazu sagen, ist eigentlich ein juristisches Konstrukt auf biologischer Basis. Da geht es darum zu beurteilen, wie ist der Lebensraum, wie ist die Population und wie ist die Entwicklungsaussicht. Und alle drei Punkte laufen in Österreich hauptsächlich aufgrund der Verfolgung negativ. Wir wissen durch entsprechende Begutachtungen, Arbeiten der BOKU, Institut für Wildbiologie zum Beispiel, hat das schon länger gemacht, dass Österreich ein exzellentes Habitat für Wölfe wäre. Die haben damals gemeint, wir hätten Platz für an die 400 Rudel. Ne? Das hat die Wogen damals sehr hoch gehen lassen, aber von 400 Rudel reden wir gar nicht. Es wäre

0: Sozusagen eine Minimalzahl für den Alpenraum in Österreich wären 40 Rudel, das heißt insgesamt 60 Rudel, und wären wir an der Untergrenze zum günstigen Erhaltungszustand, davon sind wir meilenweit entfernt. Also kein Hindenken, und die Politik und die Jägerschaft ist auch nicht daran interessiert, diesen günstigen Erhaltungszustand anzustreben. Also man verstößt immer lauter und immer offensichtlicher gegen bestehende Gesetze. Europäische Gesetzgebung ist der Landesgesetzgebung ja übergeordnet.
1: Und, woran sterben jetzt die meisten Wölfe in Österreich?
0: Also für Österreich ist das leicht zu beantworten, die sterben an der Kugel. In Deutschland war es in Deutschland muss man dazu sagen, gibt es heute an die 2000 Wölfe, so genau weiß man das nicht, also an die 120 Rudel, an die 40 Paare, hauptsächlich in einem Gürtel von der Lausitz bis unter Hamburg oder so eher im Norddeutschland gibt es diesen Gürtel, im Süden auch weniger, und da hat man natürlich einen besseren Eindruck, was die Todesursachen sind. Und da sind's, da ist es hauptsächlich der Straßenverkehr. Also Wölfe sind nicht gerade verkehrssicher. Die meisten Wölfe in Deutschland werden von den Autos überfahren. Die zweithäufigste Ursache sind Kämpfe zwischen Rudeln. Also am zweithäufigsten werden Wölfe von anderen Wölfen getötet. Und dann kommt schon die Wildtierkriminalität, und die steigt jetzt auch in Deutschland. Also die Herabsetzung des Schutzstatus von streng geschützt auf geschützt des Wolfes hätte eigentlich kaum Auswirkung haben dürfen, weil auch geschützte Tiere dürfen nur dann jagdlich gemanagt werden, unter Anführungszeichen, wenn der günstige Erhaltungszustand erreicht ist. Und das ist auch in Deutschland in den meisten Gebieten beileibe nicht der Fall. Nicht? Also das dient einfach als Ausrede nach dem Motto, haha, Brüssel hat gesprochen, und jetzt dürfen wir auf Wölfe schießen. Nicht? So ist es aber nicht.
1: Und welche Lösungen gibt es jetzt eben gegen diese wilde Kriminalität?
0: Die Lösung wäre ein funktionierender Rechtsstaat. Und natürlich sozusagen jenen Leuten, erstens der funktionierende Rechtsstaat, zweitens die ernsthafte Verfolgung jener doch relativ wenigen Angehörigen der Jägerschaft, die immer den größten Unsinn produzieren.
1: Kommt gerade einer mit seiner Saft.

0: Also welche Lösungen gibt es jetzt gegen diese wilde Kriminalität?
1: Mein Gott, so offensichtliche, die Hoffnung, dass es schnelle Lösungen gibt, habe ich eigentlich nicht. Aber eigentlich wäre es relativ einfach. Wir brauchen einen funktionierenden Rechtsstaat, also einen Rechtsstaat, der seine Gesetze ernst nimmt, wo Wildtierkriminelle, die ja wirklich nur einen Bruchteil der Jägerschaft ausmachen, auch tatsächlich verfolgt werden, wo der Rest der Jägerschaft diese Leute nicht mehr deckt und wo auch sozusagen die Weidetierhalter etwa im Falle Wolf nicht einfach im Regen stehen gelassen werden mit der Information, oh ja, wir schießen die Wölfe eh ab. Ne? Kein Problem, du kannst deinen Schaf weiterhin einfach ungeschützt auf die Alm stellen, ne? Mit dem Effekt, dass der nächste Wolf ganz sicher kommt und die nächsten Schafe liegen. Und die Weidetierhalter wissen das natürlich. Das heißt, die sind sehr, sehr stark verunsichert und flüchten sich natürlich in die alten Argumente, wir brauchen den Wolf nicht, etc. Aber darüber braucht man gar nicht mehr reden, der Wolf wird nicht wieder verschwinden. Egal wie viel man in Österreich schießt, allein deswegen, weil an Österreichs Grenzen relativ starke Populationen sind, wo immer wieder und immer mehr Jungtiere zuwandern. Das heißt, wir müssen das Problem endlich auch in Österreich angehen und lösen. Und das schafft man nicht mit der Flinte und das schafft man nicht mit illegalen Abschüssen.
0: Eben, und da geht es jetzt eh schon um die Abschüsse. Und zwar, wie kann man jetzt eigentlich sicher sein, dass man den Wolf jetzt geschossen hat, der jetzt für die Schafsrisse, keine Ahnung, vor ein paar Wochen verantwortlich war?
1: Gar nicht. Die Verordnungen sehen ja vor, dass in einem gewissen Zeitraum noch ein Riss, ne? Nachdem man festgestellt hat, dass der Übeltäter ein Wolf war, dass in einem Radius um diesen Riss von, ich weiß nicht, 5 Kilometer, weiß nicht, was da festgelegt wird, für eine bestimmte Zeit jeder Wolf geschossen werden kann, unter der Annahme, dass der schon gewesen sein wird. Das funktioniert aber nie, weil diese Wölfe, die die Schafe reißen, meistens Durchzieher sind, die natürlich in 2 Tagen schon wieder 200 Kilometer weg sein können. Das heißt, de facto wird da meistens unter Anführungszeichen der falsche Wolf abgeschossen. Man weiß ja erst hinterher, ob das der richtige unter Anführungszeichen war, wenn man die DNA, also das Erbmaterial, das man aus dem Rissabgleich gewonnen hat, dann vergleicht man mit der DNA des Wolfes, die erlegt wurde, und das passt dann meistens nicht zusammen. Also gutes Beispiel ist, also schreckliches Beispiel ist der Wolf, der am 22. Juni in Tirol abgeschossen wurde. Der wurde im Dolomiten-Nationalpark in Italien besendet, mit großem Aufwand. Er kommt nach Österreich und liegt. Das ist entweder eine bösartige Aktion, weil die Jäger gesehen haben müssen, dass der Wolf ein Halsband trägt, oder er wurde in der Nacht mit Nachtsichtgerät abgeschossen. Also eins von beiden. Die italienischen Kollegen spucken natürlich Feuer, und es wird auch diplomatische Verwicklungen geben deswegen. Und wenn ich dem Ganzen einen positiven Aspekt abgewinnen kann, dann den, dass dadurch eine ganze Menge Aufmerksamkeit auf Österreich kommt. Es ist jetzt gerade ein Brief an die EU-Kommission im Entstehen durch italienische Kollegen, den wir alle unterschreiben, wo die Fakten drinnen sind. Nicht nur der Wolf Mirko, der jetzt gerade abgeschossen wurde, sondern allgemein aufmerksam gemacht wird auf die völlig unhaltbare Lage in Österreich, was große Beutegreifer betrifft. Ne? Also, wie gesagt, man weiß erst hinterher, ob es unter Anführungszeichen der richtige Wolf war, aber es beginnt ja schon einmal bei dem Problem, dass noch ein Riss von ein paar Schafen, dass das eigentlich überhaupt kein Grund nach FFH ist, einen Wolf abzuschießen. Salzburg treibt es ja noch toller, die haben seit neuestem auch den prophylaktischen Wolfsabschuss. Also die dürfen laut Gesetz einfach pro Jahr 2 Wölfe prophylaktisch abschießen. Das ist ein reiner Papiertiger, weil de facto werden es mehr sein, das wird keiner nachfragen. Ne? Das heißt, der Wolf braucht noch gar nichts gemacht haben. Wenn er in ein Gebiet einwandert, wo die Bauern sagen, uiuiui, unsere Schafe ist er tot.
0: Es geht jetzt um die Berichterstattung in den Medien, weil man da nicht auch viel liest. Und welche Auswirkungen hat eigentlich die Berichterstattung der Medien jetzt auf den Wolf?
1: Ja gut, die Berichterstattung in den Medien folgt der Propaganda der Jagd und der Landwirtschaftskammern, die hören ja nichts anderes. Und man muss schon sagen, je lokaler die Medien, umso schrecklicher ist die Berichterstattung. Es liegt auch am Journalismus. Also Journalisten haben es irgendwie aufgegeben, sich umfassend zu informieren, und die halten sich einfach an die Veröffentlichungen, die sie bekommen von der Politik, von der Jagd und von den Landwirtschaftsvertretern. Und so kommt es natürlich zu einer Verfestigung des Bildes in der Öffentlichkeit. Der Wolf hat hier keinen Platz und der Wolf gehört abgeschossen und Punkt. Ne? Das ist so ziemlich das Dümmste, was man sich vorstellen kann. Aber die Medien versagen, das muss man so hart sagen, versagen eindeutig in ihrer Aufgabe. Ein bisschen besser sind die größeren Medien wie der ORF. Überhaupt nicht besser ist Servus TV, das ist ein Jagersender. Ne?
0: Hat es jetzt in Italien so ein Vergrämungsprogramm gegeben? Wie ist denn das abgelaufen und wie hat denn das geklappt?
1: Dazu kann ich nichts sagen, dazu weiß ich nichts.
0: Mit diesen Gummigeschosse.
1: Ja, also da gibt es ja immer wieder Versuche, Wölfe mit Schweizer Kracher, mit Gummigeschoss, mit was auch immer zu vergrämen. Das Problem ist nur prinzipiell, dass man relativ nahe am Wolf sein muss und dass es meistens nicht reicht, wenn man den Wolf in irgendeiner Situation beschießt, sondern es sollte schon der Wolf sein, der sich gerade auf die Schafe zubewegt. Das ist einfach eine Konstellation, die man in der Praxis einfach nicht hat. Nicht? Das heißt, der FFH-Anforderung der vorherigen Vergrämung Genüge zu tun, hat man daher in den Abschussverordnungen der Landesregierungen so Bestimmungen eingeführt wie, muss vorher vergrämt werden, einmal, zweimal, dreimal, und dann darf er abgeschossen werden, und in der Praxis bedeutet vergrämen einmal in die Hände klatschen. Ne? Also das ist ein Witz. Wie gesagt, wie erfolgreich die neuen Versuche in Italien sind, weiß ich nicht, aber wie gesagt, ich habe da meine Zweifel, weil die Praxis der Vergrämung, wenn es was bringen soll, wirklich schwierig ist.
0: Was wünscht ihr?
1: Am wirksamsten ist immer noch ein Elektrozaun, ein Wolf, der einmal einen Elektroschlag bekommen hat, auf Pirsch, auf Schafe, der merkt sich das.
0: Und was wünschst du dir von der Politik?
1: Ich wünsche mir von der Politik, dass sie sich an die eigenen Gesetze halten und dass sie keine gesetzeswidrigen Verordnungen erlassen. Ich wünsche mir von den BHs, dass sie die Gesetze beachten. Das heißt, dass sie etwa keinen Almauftrieb genehmigen, unbeaufsichtigte Almhaltung genehmigen in Gebieten, wo man weiß, dass im Gesetzestext, wie es im Gesetzestext steht, Raubtiere unterwegs sind. Also wir haben ja bestehende Gesetze, das sollte man einhalten. Also das ist die eine Sache, und die andere Sache ist, dass die Politik endlich die Evidenz ernst nehmen sollte und weggehen sollte von diesem ständigen Mantra, wir schießen EO. Weil das nutzt nämlich gar nichts, das löst kein Problem, sondern verschärft die Probleme. Es ist ein typischer Gewaltansatz, und Gewalt löst halt ein Problem. Ne?
0: Ja, vielen Dank für deine tollen Worte und, ja, und danke nochmal für deinen Einsatz eben für den Wolf und die anderen Arten.
1: Ja, mein Gott. Wie gesagt, mir geht es um den Rechtsstaat eigentlich genauso wie um die anderen Tiere. Ne?

Ja, hallo, zurück bei Freirad, www.freirad.at und der Sendung Kultur und Tierrechte mit Nicole Staudenherz. Das heutige Thema ist die wilde Kriminalität in Österreich. Ich habe gerade ein Interview mit Kurt Kottruschall eingespielt. Ja, was tut man jetzt gegen diese wilde Kriminalität? Was kann man da machen? Da setzt sich das EU-Life-Projekt Wildlife Crime, also es gibt 13 Organisationen aus Österreich und Deutschland, und darunter sind eben Naturschutzverbände, Polizei, Universitäten, Behörden und Veterinärmedizinerinnen dran, die einfach die wilde Kriminalität gezielt bekämpfen. Das gemeinsame Ziel ist: Bis 2028 sollen illegale Tötungen in beiden Ländern deutlich zurückgehen. Der Ansatz ist aufdecken, aufklären, eingreifen. Die Zusammenarbeit ist eben total wichtig, weil nur wenn Behörden, Fachleute und Naturschützerinnen eng kooperieren, dann können Fälle effizient in bearbeiteten und Täterinnen konsequent zur Verantwortung gezogen werden. Wie wichtig das ist, zeigt der Fall aus Niederösterreich. Im Bezirk Lilienfeld wurden im Februar und März 2025 zwei enthauptete Biber in einer Kompostieranlage gefunden. Dank der guten Zusammenarbeit mit der Polizei wurde nach der Meldung einer Untersuchung vom Forschungsinstitut für Wildtierkunde und Ökologie Untersuchung veranlasst. Die Übernahme der Kosten durch das Wildlife Crime Projekt erleichterte natürlich die Untersuchung der verdächtigen Funde. Ergebnis ist, beide Tiere wurden erschossen. Der Biermüll ließ sich einer kleinen Siedlung zuordnen. Weitere Hinweise führten dann zu einer Hausdurchsuchung und da sind Biberfelle, Kelle, Schädel sichergestellt worden. Ja, der Tatverdacht reichte für Anklageerhebung leider nicht aus, aber das Strafverfahren wurde eingestellt. Der Verdächtige erhielt eine Verwaltungsstrafe wegen illegalen Besitzes. Das ist eben das Problem, eben, dass die Strafen nicht so hoch seien. Schuldsprüche eben, die wilde Kriminalität bleibt aber nicht immer folgenlos. Im Nationalpark Kalkalpen verschwanden über längere Zeit etliche männliche Luchse aus dem Wiederansiedlungsprojekt. Der Verdacht illegaler Abschüsse stand im Raum und die Ermittlerinnen entdeckten schließlich Torso und Kopf eines Luchses in der Tiefkühltruhe eines Präparators. Und da ist der Fall noch ins Rollen kommen. Ja, es ist kein Kavaliersdelikt, die wilde Kriminalität, die bedroht Arten und zerstört mühsam aufgebaute Erfolge im Naturschutz. Das Wegschauen ist keine Option. Der Schutz von den Wildtieren ist eine Aufgabe, die uns auch alle angeht. Nur wenn wir hinschauen, melden und konsequent handeln, können wir eben wirklich die Wildtiere schützen. Und da haben Luchs, Wolf, Seeadler und Co. eine sichere Zukunft. Wenn jetzt zum Beispiel ihr einen Verdacht habt, da gibt es eben eine WWF-Hotline, Meldung at wildlifecrime.at und auch eine Telefonnummer. Die schreibe euch eine auf die Freiheit Homepage bei meiner Sendung. Und wenn ihr was seht, dann könnt ihr eben dort anrufen. Das finde ich ganz wichtig. Und ich habe euch jetzt noch eine Information eben. Der Kurt hat schon angesprochen, ganz aktuell von diesem Wolf Mirko, der ja eigentlich besendet war. Er war bei einem Teil von einem Forschungsprojekt Projekt, und kaum ist er in Österreich eingewandert, ist er schon mal erschossen worden. Und jetzt steht es eben Schweiz weiß auf schwarz fest, dass eben, was bin nur zuerst nur gemutmaßt worden ist, dass das Land Tirol hat die Standortdaten des italienischen Forschungswolfs Mirko an den Jägerverband weitergeben. Immer wieder und auch noch einen Tag bevor das Tier im Bezirk Schwarz getötet worden ist. Also das geht aus der Beantwortung einer von der Umweltschutzorganisation WWF gestellten Anfrage nach dem Informationsfreiheitsgesetz hervor. Und die Kritiker glauben, dass die Daten aus dem GPS-Halsband den ungerechtfertigten Abschuss erleichtert haben. Die Behörden streiten das natürlich vehement ab.
Der Mirko war, wie man schon berichtet hat, am 21. Juni von diesem Jahr 2026, einem Sonntag in Biel, getötet worden. Als Grundlage dafür diente eine Entnahmeverordnung des Landes, welche 2,5 Wochen zuvor erlassen worden ist, weil sich ein Wolf im Gemeindegebiet von Schlitters mehrfach in unmittelbarer Nähe zu Wohnhäusern aufgehalten hat. Und es hat Fotos und Videoaufnahmen gegeben. Der Forschungswolf kann es aber gar nicht gewesen sein. Darauf wiesen WWF und andere bereits andere Organisationen hin. Denn die Analyse der Bewegungsdaten hat gezeigt, dass das Tier am Tag der Tiroler Abschussverordnung in Südtirol war und hat erst 2 Tage später das österreichische Staatsgebiet erreicht. Bei Schlitters hat der Wolf sich nur 2 Stunden aufgehalten, eben in der Nacht auf den 7. Juni. Die nächsten 2 Wochen bis zu seiner Tötung streifte er 10 bis 15 Kilometer weit entfernt im alpinen Bereich umher auf 1900 bis 2000 Meter, also weit entfernt von dem Siedlungsgebiet. Christian Bichler, Wolfsexperte des WWF, findet daran grundsätzlich nichts Verwerfliches, wenn man eben die Daten hergibt. Man, es ist ja so, die Weitergabe ist jetzt nicht per se schlecht, sofern sie eben dazu dient, zur Vorsicht zu mahnen und zu warnen, dass sich in diesem entsprechenden Gebiet sich eben ein Wolf aufhaltet. Eben zum Beispiel, dass man sagt, okay, man schaut ein bisschen mehr auf die Schafe da, dann macht ein bisschen Herdenschutz. Aber das ist eben nicht der Fall gewesen. Deutlicher ist nachher schon der Forschungsleiter Marco Apollino von der Universität Sassari gewesen, aus Italien. Vielleicht erklärt er, hat das Wissen über den Standort die Tötung sogar erleichtert. Eine Vermutung, mit der er nicht allein war. Der Austausch relevanter Informationen dient dem Ziel, ein aktuelles Lagebild zu gewährleisten, erklärte die Behörde. Lagebild hin, Lagebild her. Für Christian Bichler vom WWF wirft der Abschuss von Wolf Mirko auch abseits der Debatte um das GPS-Halsband viele Fragen auf. Das ist alles ziemlich fragwürdig, fachlich wie juristisch, sagt er. Und beginnt schon bei der Grundlage für die Abschussverordnung. Denn die IFG-Anfrage hat ergeben, seine Aufnahme einer Wildbildkamera sowie 2 kurze Smartphone-Videos waren ausschlaggebend für die Abschussverordnung. Meine, das kann es nicht sein. Da diese Tiere im Alpenraum irgendwann einmal an Gebäuden vorbeilaufen, lässt sich das kaum vermeiden. Das macht dann Wolf, aber ja, deswegen nicht zu einem Risikowolf. Für den WWF erhärt sich der Verdacht, dass nicht Wölfe entnommen werden, die wirklich ein problematisches Verhalten aufweisen, sondern einfach irgendwelche. Und damit wird einfach der Abschuss zur zweifelhaften Beruhigungspille für die Bevölkerung.

0: Ja, hallo, zurück bei Freirad, www.freirad.at, der Sendung Kultur und Tierrechte mit Nicole Staunherz. Wir reden heute über Wildtierkriminalität und ja, was es gibt ja in Österreich den Verein Wölfe in Österreich, ganz neu gegründet worden. Der setzt sich eben sehr für den Schutz der Wölfe ein. Wir machen Informationsveranstaltungen, Bewusstseinsbildung. Es ist aber ganz wichtig, dass es jemanden gibt, der sich wirklich für das Tier einsetzt. Weil die Hetze, die da betrieben wird, die ist also schon grausam. Es werden leider mehr Wölfe abgeschossen. Wie schon gesagt, irgendwie bei Mirko, da hat man es dann eigentlich mal jetzt, ist mal drauf gekommen, dass wahrscheinlich einfach immer irgendein Wolf erschossen wird. Und deswegen ist es wichtig, dass wir aufklären, euch informieren und euch vielleicht ein bisschen dazu motivieren, die Medien ein bisschen kritischer eben zu begutachten. Und ich habe den Gerald, das ist der Obmann vom Verein Wölfe in Österreich, einmal interviewt. Der wird euch jetzt nochmal kurz erzählen, ein bisschen was über den Verein, damit ihr wisst, ah, da kann ich mich auch engagieren für die Wildtiere in Österreich und für den Wolf. Ja, wir sind hier in irgendeinem Wald und auf den Spuren der Wölfe. Nämlich Gerald, Mitbegründer und Obmann vom Verein Wölfe in Österreich. Hallo Gerald, ich freue mich mal, dass wir mal gemeinsam unterwegs sind. Ganz ein tolles Abenteuer, wir haben schon viel gesehen. Und Gerald, was war jetzt eigentlich deine Motivation, den Verein zu gründen?
1: Ja, ursprünglich habe ich ja begonnen, Videos über Wölfe in Österreich zu machen, weil mich der Umgang der Medien und auch seitens der Politik mit dem Thema irrsinnig gestört hat. Ja. Es werden sehr viele Märchen, um nicht zu sagen Lügen, erzählt, um bewusst Ängste zu schüren. Es werden Unwahrheiten verbreitet, um Abschüsse zu begründen. Und das Ganze ist im Laufe der Jahre, seitdem ich das mache, so 2020 habe ich da damit begonnen, eigentlich nicht besser, sondern schlimmer geworden. Und durch meinen YouTube-Kanal und auch einige öffentliche Auftritte auf eben Podcasts etc. sind dann andere Menschen auf mich aufmerksam geworden und es ist immer mehr aufgekommen, ja, warum gibt es denn keinen Verein für Wölfe in Österreich? Keinen speziellen Verein. Also es gibt natürlich diverse Vereine für den Natur- und Artenschutz, aber nichts speziell für den Wolf. Und das hat sich dann immer mehr und mehr um mich herum verdichtet. Die Anfragen wurden immer mehr und letztlich hat das dann dazu geführt, dass ich mit zwei anderen Mitbegründern eben diesen Verein dann gegründet habe, weil ich glaube, es ist dringend notwendig.
0: Genau, du sagst eh schon, es ist dringend notwendig. Warum ist es jetzt gerade zur Zeit so notwendig, dass man sich für diese Tiere einsetzt?
1: Ja, wie man hört und sieht in den Medien, wird der Wolf dargestellt, als würde er jederzeit Menschen gefährden. Er reißt natürlich auch ab und an Weidetiere, wobei, wenn man sich die Statistik ansieht, ist es erstaunlich, wie wenig Weidetiere in Österreich vom Wolf gerissen werden, obwohl diese kaum geschützt werden. Also es gibt kaum Herdenschutz. Und da wird die Situation massiv übertrieben und es wird auch völlig zum Beispiel der geltende Schutzstatus ausgeblendet, denn Wölfe, es wurde zwar der strenge Schutzstatus gesenkt, auf nur mehr geschützt, aber was in Österreich keiner hören will und keiner auch versteht, ist, dass wir in Österreich immer noch, und das wurde gerade erst vor kurzem wieder von Österreich an die EU gemeldet, einen ungünstigen Erhaltungszustand haben. Und wir müssen diesen günstigen Erhaltungszustand erreichen. Das bedeutet, wir brauchen eine stabile, eigenständige Population, die in Österreich überlebensfähig ist. Und davon sind wir meilenweit entfernt. Und nachdem das noch nicht der Fall ist, aber behauptet wird, wir müssen zum Schutz der Menschen und zum Schutz der Weidetiere Wölfe abschießen, was völlig absurd ist, braucht es, glaube ich, dringend einen Verein, der hier Aufklärungsarbeit und vor allem auch wirklich seriöse Informationen liefert.
0: Eben, du hast eh gesagt, seriöse Informationen, wenn man wirklich auf Facebook oder auch in manchen Medien sehr viel eben unseriöse Meldungen sieht. Es sieht eine richtige Hetze gegen den Wolf. Mittlerweile kommt man auch vor gegen andere Tiere. Und was ist jetzt auch die Motivation, dass du dich genau für den Wolf einsetzt? Genau für diese Tierart jetzt speziell einmal?
1: Aha. Ja, es ist einfach, ich glaube, es ist eine Schlüsselart, wenn ich das so sagen darf. Weil wenn es uns gelingt, mit dem Wolf in Koexistenz zu leben, dann glaube ich, kann es auch mit anderen Arten gelingen. Und dieses Denken, dass wir alles, was irgendwie uns lästig werden kann, abschießen müssen und vernichten müssen, das ist nicht mehr zeitgemäß und von dem sollte man endlich weggehen. Mhm. Ja, und der Wolf ist da eine Art, die natürlich polarisiert. Denn der Wolf hält uns einen Spiegel vor, er lässt sich von uns nicht beeindrucken, ja? Und er ist für uns auch nicht in dem Sinn kontrollierbar. Und mit dem können Menschen anscheinend sehr, sehr schlecht umgehen. Und ich glaube, wir sollten aber lernen, mit diesen Tieren ein Auskommen zu finden, weil es geht nicht nur um den Wolf, sondern es geht mittlerweile auch um den Umgang der Politik, um unsere Demokratie. Und es geht auch um den Umgang, eben wie du richtig gesagt hast, mit vielen anderen Arten, die da drauf folgen werden.
0: Eben, der Wolf ist ein richtiges Politikum geworden. Das sieht man eben auch, dass einige Parteien jetzt auch eben auf das Thema aufgesprungen sind, wo man sich das gar nicht denkt. Und was können wir jetzt tun zum Beispiel? Also gerade, wie kann man sich da so einsetzen, dass man eben auch dazu beiträgt, dass, sagen wir so, vorerst einmal gegen diese Hetze, was kann da jeder beitragen einmal?
1: Ich glaube, Aufklärungsarbeit ist da einmal ganz, ganz wichtig, auch in den Medien, dass man nicht mehr nur eine Seite hört, sondern dass man immer eine Seite und dann eine Gegenmeinung hört, weil es geht ja eben, ich möchte es gar nicht als Meinung nennen, sondern dass man zur einen Seite die Meinung hat und zur anderen Seite die Fakten. Und wir stehen für Fakten und sachlichen Umgang. Wir halten uns an wissenschaftliche Erkenntnisse, wir halten uns an Erfahrungen aus anderen Ländern und wollen diese Erfahrungen und sachlichen Erkenntnisse auch den Menschen näher bringen und so vielleicht auch Ängste, die geschürt werden, bewusst geschürt werden, da wieder nehmen. Weil wir sind jetzt da mitten im Wolfsgebiet mit 3 oder 4 Rudeln und du merkst, man kann sie bewegen, man findet die Spuren, man findet die Losungen, aber man hat nicht das Gefühl, dass man jetzt jeden Moment überfallen und gefressen wird.
0: Nein, das haben wir überhaupt nicht. Im Gegenteil, ich finde es ein ganz tolles Gefühl, eben sich in so einem Gebiet aufzuhalten, wo man weiß, okay, da wohnen, da leben einfach Wölfe, gell? Und man hat null Angst oder so, sondern im Gegenteil, es ist eine Begeisterung für das Gebiet dann, ja. Ja, eben, es war wirklich toll, da zu wandern, eben in einem Wolfsgebiet in Österreich. Wenn ihr jetzt sagt, Mami, dir interessiert das Thema, ich möchte auch gern mittun beim Verein Wölfe in Österreich oder eben, wie gesagt, da habt ihr eben die Gelegenheit, wölfeinösterreich.at ist unsere Homepage, da könnt ihr euch melden, ihr könnt den Newsletter anmelden, da erfahrt ihr dann alle Termine von unseren Events, von unseren Infoständen, von unseren Treffen, wir bieten auch Wolfswanderungen an, also es ist eigentlich sehr viel, es passiert eben jetzt sehr viel. Und wenn ihr sagt, okay, ma, das interessiert mich, könnt ihr mir gern kontaktieren. Die E-Mail-Adresse findet ihr auf der Freiheit-Homepage oder in meiner Sendung. Oder gebt einfach meinen Namen ins Internet ein. Dann findet ihr auch meine E-Mail-Adresse. Oder schreibt Wölfe in Österreich ein E-Mail. Und würde mich sehr freuen, wenn wir uns gemeinsam für die Wildtiere einsetzen. Für den Wolf, für den Bär, Luchs, Igel einfach. Und einfach diese Hetze entgegenwirken, weil eben, wie schon erwähnt, der Bär ist jetzt schon zum zweiten Mal ausgerottet worden und wir müssten da wirklich darum jetzt uns volle einsetzen, dass es gleich nicht wie dem Wolf auch passiert. Das ist einfach ganz wichtig. Der Wolf gehört zu unserem Ökosystem, wie alle anderen Tiere auch, die jetzt eben da, wie schon erwähnt, illegal abgeschossen werden. das Ökosystem, jedes Tier hat da seinen Platz, ist total wichtig. Und wenn ein Tier wegfällt, dann gerät das Ökosystem ins Ungleichgewicht und dann sieht man eben, was dann passiert. Und wir sind jetzt nicht die Herrschaft der Welt. Wir können da einfach schießen, was uns nicht passt. Fische da töten, weil sie mal ein paar Fische fressen. Der Wolf, wenn er mal ein Schaf frisst. Oder die Graureiher töten, weil sie einfach auch ein paar Fische fressen wollen. Dann verabschiede ich mich von euch. Heute natürlich aus gegebenen Anlass nur von Wolfgang Amadeus Mozart. Die Musik und ein paar Sekunden noch von Wolfgang Amadeus Mozart. Alles Gute. Und viel Glück euch, meldet euch, wenn euch mit uns einsetzen wollt.
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Und ich war vorhin noch einkaufen, ich hab alles mit, was wir später für die Miso-Suppe brauchen.

Das war's für heute mit Musik aus dem Briefkasten, eurer Bühne für Sounds direkt aus der Szene. Wir hoffen, ihr hattet beim Hören genauso viel Spaß wie wir beim Zusammenstellen dieser vielseitigen Musikauswahl. Und denkt daran, diese Sendung lebt von euch. 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